Ja, feine Musik, finde ich. Als nächstes Nationwide mit ihrem neuen Album Echos. Und rausgesucht habe ich da für euch Without You.

Und auch von Ekus oder so ähnlich haben wir ein gleich betiteltes Album, EQUUS. Und hier habe ich mal den Song rausgesucht, Power Life.

So ganz am Rande, Equus kommt übrigens aus Lateinien und in ihrer Muttersprache heißt es dann übersetzt Pferd oder so ähnlich. Als nächstes im Angebot Arcado mit I Gave My Heart vom Album Open Sea. Das ist übrigens eine schwedische Band aus Helsingborn. Ja. Helsingborn. Und gegründet wurden sie 1983, also keine wirklichen Newcomer, sondern auch alteingesessene Hasen. Keine Pferde, Hasen.

Ja, ein bisschen Zeit haben wir noch. Nubian Rose habe ich jetzt nochmal wieder für euch. Und zwar mit Desert Night. Ja, die meisten Alben sind eigentlich mit zwei Songs, aber das werdet ihr noch weiter merken. Weil jetzt sind wir eigentlich in der Wiederholungsschleife.

Und selbstverständlich gibt es auch noch einen zweiten Song von der Honeymoon Suite, ihrem Album Alive. Und hier habe ich dann mal rausgesucht, sozusagen den Scheidungssong, Broken.

jetzt im Angebot Winding Road mit dem Album Fill My Sails. Rausgesucht aus dem Album für euch mal den Song Closer to the Truth.

ja, den kann ich ja eigentlich mal so sozusagen Musik durchlaufen lassen, weil vorgestellt habe ich die Bands ja schon. jetzt kommt eigentlich immer nur noch der jeweils zweite Song aus dem Album, das ich schon am Anfang vorgestellt hatte. Und dann nehmen wir jetzt mal 4 Stück am Stück. Da könnt ihr dann einfach Musik lauschen und eventuell im Titelstreaming Band und Album rausschreiben. Oder nur die Band und dann selber gucken. Gibt ja genügend Möglichkeiten. Also, jetzt für euch nochmal wieder die Pferdchen, ne? Equus, Mother Earth, da vom Album Equus. Dann die LA Cowboys mit The LA Cowboys Terror vom Album Endless Summer. Lionville, Another Life vom Album Supernatural. Und Autumn's Child, Come Get It vom Album Telus Timeline.

Und Autumn's Child habt ihr nicht das erste Mal bei mir in der Playlist. Rausgesucht aus ihrem 2024 erschienenen Album Tellis Timeline habe ich mal den Song Come Get It.

Das mal ein kräftiges Ende. Übrigens, der niemals endende Traum von John, Never Ending John's Dream, kommt aus Spanien. Und jetzt nochmal rausgesucht aus dem Album Coming Back to Paradise, den Song Save Me From Myself.

und so ganz langsam kommen wir Richtung Endspurt. Aber ein kleines bisschen Zeit haben wir ja noch. Jetzt habe ich für euch nochmal einen Song aus dem Album Out of the Cave von Cave. Und rausgesucht habe ich den Song The Gold Crown. Übrigens so ganz am Rande, Cave kommt aus Ludwigsburg. Aber es ist auch ein Begriff aus der Medizin, Cave. In der medizinischen Terminologie findet der Imperativ Cave Anwendung, wenn auf einen potenziell gefährlichen Sachverhalt hingewiesen werden soll. Zum Beispiel schwerwiegende Nebenwirkungen, Wechselwirkung von Medikamenten und so weiter und so fort. 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

Ja, und damit sind wir auch am Ende der Sendung angekommen. Ich hoffe, vielleicht war das eine oder andere dabei, wo ihr gesagt habt, oh ja, das packe ich mir auf die Wunschliste. Dann hat die Sendung definitiv ihren Zweck erfüllt. Wenn ihr gesagt habt, boah, das war aber insgesamt auch sehr schöne Musik und es war kurzweilig und unterhaltsam, dann hat die Sendung auch ihren Zweck erfüllt. Hauptsache, es hat euch Spaß gemacht. Mir hat es jedenfalls Spaß gemacht. Das ist Musik, die ich echt gerne mag. Ich sage jetzt aber Winke, Winke und Tschüssikowski und reiche das Mikrofon dann gleich mal weiter. Ich sage jetzt Tschüssikowski nochmal mit einem Song von Carvus, nee, Corvus, dem Album Immortals, ne? Da, von den Raben, da muss nochmal was kommen. Und hier habe ich jetzt mal rausgesucht Stardust.

Ja, hallo und herzlich willkommen zur ersten Ausgabe der Radiothek der bunten Radioillustrierte hier bei Radio Regentrude. Das Ganze im Jahr 2025. Ich kann es noch gar nicht fassen, aber wir haben schon wieder ein neues Jahr und das schon ein paar Tage lang. Ich hoffe, dass ihr gut ins neue Jahr reingekommen seid. Wünsche euch auf jeden Fall ein schönes und erfolgreiches und auch vor allen Dingen gesundes neues Jahr. Ja, die Radiothek ist wieder da für euch, wieder regelmäßig auch dann und wie gesagt, wir haben wieder viel oder beziehungsweise ich habe viel für euch zusammengestellt, bunte Musik aus mehreren Jahrzehnten und eben dazu noch die bunten Meldungen. Na denn, los geht's und viel Spaß, wünscht euch beim Zuhören der Thorsten.

The Tramps, Hold Back the Night aus dem Dezember 1975. Ja, ist schon lange her, aber es war halt eine schöne Zeit. Und das waren die Anfänge der Disco-Musik. Und die Tramps, eine Gruppe aus Philadelphia, waren auch eine der ersten Bands im Disco-Genre. Ihre ersten größeren Erfolge hatten sie in den USA bereits 1972 mit Sing When's the String of My Heart. Der echte Disco-Song allerdings, den sie herausbrachten, war Love Epidemic 1973 und am bekanntesten ist ja wohl ihr Titel Disco Inferno von 1976. Dieser Titel kam dann 1977 auf dem Soundtrack zu dem bekannten Film Saturday Night Fever auf den Markt und kletterte gleich in den Billboard-Charts auf Platz 11. Es gab natürlich noch mehrere Songs von den Tramps, aber wie gesagt, der größte Erfolg war der Titel Disco Inferno, den man ja auch öfter hört. Und daher mit diesem Titel Disco Inferno wurden sie dann auch in die Dance Music Hall of Fame aufgenommen. Im November 2023 traten dann die noch verbliebenen Mitglieder der Band am Anfang einer Disco-Motto-Folge in der 10. Staffel der US-amerikanischen Version von The Masked Singer auf und sangen dort auch das Lied Disco Inferno.

Harold Melvin and the Blue Notes, The Love I Lost, auch ein etwas älterer Titel, aber immer wieder schön zu hören. Ja, Winter, Kinder und Winter und Schnee, das wissen wir ja

Bundespolizei am letzte Woche, dass er ein Hindernis überfahren und eine sogenannte Schnellbremsung einleiten musste. Und die Beamten der Bundes- und Landespolizei fanden dann vor Ort mehrere große Schneekugeln im Gleisbereich. Ja, ein Zeuge hat dann dem auch der Polizei dann auch mitgeteilt, dass Kinder dort einen Schneemann gebaut hätten. Diese konnten vor Ort jedoch nicht mehr angetroffen werden. Und durch den Aufprall entstand an dem Zug kein Schaden. Gott sei Dank. Und wie gesagt, die Kinder waren auch nicht mehr da. Und für den Polizeieinsatz wurde natürlich der Gleisabschnitt vollkommen gesperrt. Ganz klar, muss ja sein. Die Ermittlungen wurden von der Polizei aufgenommen wegen des Verdachts des gefährlichen Eingriffs in den Bahnverkehr. Muss auch sein, ist ja auch dann auch der Fall, dass das so gemacht wird. Aber die Beamten wiesen in diesem Zusammenhang auch darauf hin, dass Aufenthalte im Gleisbereich lebensgefährlich sind. Und die Züge näherten sich ja fast lautlos und könnten je nach Windrichtung auch oft sehr spät wahrgenommen werden. Nun ja, es ist alles glämpflich verlaufen. Die Kinder waren in dem Falle Gott sei Dank nicht mehr da. Der Zugführer ist mit dem Schrecken davongekommen. Es ist nichts weiter passiert, toi toi toi. Aber dennoch gerade in Bezug auf Schneemänner bauen und so, sollte man dann doch lieber andere Möglichkeiten nutzen und das zum Beispiel auf einer Wiese oder sonstigen nutzen. Also Kinder auf bitte nicht in die Nähe von Gleisen und dort auch einen Schneemann bauen. Bitte nicht, es gibt andere schöne Möglichkeiten, den Schneemann entsprechend aufzubauen.

0: Und verkennbar diese Stimme. Peter Gabriel war das aus dem Jahre 1992, Steam. Über diesen Titel Steam hat Gabriel einmal gesagt, dass das Lied von einer Beziehung handelt, in der die Frau anspruchsvoll, klug und kultiviert ist und alles über alles weiß, während der Mann nichts über alles weiß. Er weiß jedoch über die Frau Bescheid und sie weiß nicht viel über sich selbst. Ja. Klare Worte von Peter Gabriel. Peter Gabriel, ja, den wir ja auch kennen aus seiner Zeit bei Genesis damals. Er ist im Herbst 75 aus der Band ausgestiegen und startete dann gleich eine erfolgreiche Solokarriere. Und der Schwerpunkt lag bei der Produktion und der Förderung von Weltmusik, sowohl seine eigene Musik, aber auch die anderer Künstler betreffend. Zudem nahm er eine Vorreiterrolle im Bereich der digital bearbeiteten Musik ein. Seine Musik, die eine nicht klar kategorisierbare, mein Gott, was für ein Wort, Mischung aus Pop und Rock mit progressiven Elementen und deutlichen Einflüssen der Weltmusik ist, stellt er aufwendig in seinen Alben und in spektakulären Videos und konzeptionell choreografierten, choreografierten Live-Shows dar. Peter Gabriel engagiert sich übrigens auch sehr für Menschenrechte, unter anderem bei größeren Organisationen und auch von ihm mitbegründeten Menschenrechtsorganisationen.
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Eures 3, der Titel Cantaloupe. Ihr hört immer noch die Radiothek hier auf Radio Regentrudel. Ihr Lieben, der nächste Titel, da halte ich mich wirklich mal etwas länger zurück. Es ist ein spezieller Mix vom King of Pop von Michael Jackson. Es ist ein Megamix, den ich durch Zufall auch gefunden habe und euch nicht vorenthalten möchte, weil dieser Mix enthält wirklich so einige von seinen bekanntesten Titeln und den King of Pop. Ich denke mal, es gibt kaum jemanden, der den von euch, der ihn nicht mag. Okay, einige sind kritisch ihm gegenüber, ja, aber ich finde, er ist immer noch der King of Pop und bleibt es auch weiterhin. Er bleibt uns groß in Erinnerung mit vielen großen Titeln, die er gemacht hat. Ich will euch nicht länger auf die Folter spannen. Hier ist der Michael Jackson Thriller Megamix. Viel Spaß beim Zuhören.

0: So, ich hoffe, jetzt hört man mich. Ja, genau. Ich hatte wieder mal ein technisches Problem. Bitte um Entschuldigung. Der Michael Jackson Megamix war das ganze 9 Minuten 15 Sekunden mit dem berühmten Lachen am Ende von seiner LP Thriller, auch von dem Titel Thriller. Wildschweine, ja, sie machen sich immer weiter breit in Städten, auf dem Land, und ein Vorkommnis gab es da, was nicht so schön war, weil sie nämlich von Wildschwein überrascht wurde, wählte eine 24-Jährige in Rheinland-Pfalz den Notruf. Die Tiere sind zwar abgezogen, ohne die Frau zu verletzen, aber die Nacht endete leider für die junge Frau dennoch im Krankenhaus. Sie ist nämlich beim Schlafen in eine Hängematte im Wald nördlich von Koblenz von Wildschwein umringt worden. Die Frau habe sich auf einer längeren Wanderung befunden und in dem Wald rasten wollen, sagte ein Polizeisprecher. Sie rief die Polizei um Hilfe, die mitsamt einem ganzen, mit einem Jäger mitten in der Nacht ausrückte. Und beim Eintreffen der Beamten und Beamtinnen, seien die Wildschweine natürlich schon weg gewesen. Und nun ja, die Polizei leistete dann natürlich Hilfe und begleitete die 24-Jährige aus dem Wald. Für die Frau blieb es nicht bei einem Schreck in dieser Nacht. Sie trat in ein Erdloch und zog sich ein Bänderriss zu. Ja, Schwein gehabt kann man demnach in diesem Fall tatsächlich nicht sagen, sondern eher Glück gehabt. Und auch das schrieb die Polizei dann in ihrem Bericht.
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Ameno von DJ Quicksilver aus dem Jahr 2003. Leider habe ich das Original nicht gefunden. Das stammt nämlich aus dem Jahre 1996 bereits von der Gruppe Era.

That Girl of Mine, Chris Weir war das, unverkennbar. Ja, das war's dann auch schon wieder. Das war die erste Ausgabe im Jahr 2025 von der Radiothek. Ich hoffe, ihr hattet ein bisschen Spaß beim Zuhören und wenn ihr wollt, können wir uns dann demnächst schon wieder hören. Ich wünsche euch erstmal noch einen schönen Tag, eine gute Woche und bis bald, sagt Tschüss und auf Wiederhören, der Thorsten.

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Und einen wunderschönen guten Abend hier wie Radio Regentrude zu den nächsten zwei Stunden Rock or Platt. Ja, dann natürlich ein herzliches Hallo Richtung Stream, all die Tauhörer, die uns über das World Wide Web hören können. Und natürlich noch, last but not least, all der Anwesenden im Chat, ein herzliches Hallo. Ja, Donnerstag, happy, ein Tag müde wie noch. Und dann könnt ihr die schönen drei magischen Worte sagen. Morgen ist Freitag. Ist das nicht wunderbar? Und dann wird wie auch das Wochenende Zeit wieder von der Tür und wir können richtig viel Tür atmen. Ich glaube, der ein oder andere hat soeben den Song erkannt, den ich als erstes gespielt hat. Jo, das ist der Main-Titel wen von Game of Thrones. Ich finde so das Cello, das geht einem nicht mehr so richtig um den Kopf, wenn man das erstmal gehört hat. Und von daher ist das so wen und hab gedacht, nur der Sendung im Takt von Jürgen Bruch, da passt doch der Song als Opener bei mir eigentlich ganz gut, damit wir den Übergang auch richtig fein hinkriegen können. Von daher nur ist wieder Rock or Platt an sich und ich klopp mal so einen Böten an mit Deep Purple und Knocking at Your Back Door.

Ich glaube, der eine oder andere kennt das. Das ist mal mit dem Auto unterwegs in der Gegend, die man gar nicht so richtig kennt. Da hat man überlegt so, hm, wie komme ich denn jetzt zu Hus? Ich will nur Hus, ich will irgendwie ein Bett und irgendwie, ja, ja. Aber eins ist sicher. Das wird man ganz einfach so säcken. Jede Straße, die führt auch nur Hus. Man wird nur kicken, in welche Richtung man führen. Da hat oder Richie Sambora, der hier hat auch gesagt, hier ist every road leads home to you.

Ja, wie hält jetzt euch das? Gibt es so Erfahrungen im Leben? Ja, wenn man den Mut hat, nicht drüber ärgern, nicht immer mitschleppen und überhaupt nicht dran denken, dann lobt man das Licken, weil man kann es nicht ändern, das ist nun mal so und ja, gar nicht zurückblicken. Der eine oder andere wird sich schon überlegen, wieso oder ob das richtig oder falsch wen ist. Ist nun mal so. Von daher ein guter Tipp, Charlie Sexton sagt dann wie auch hier ist, don't look back.

Wie den nächsten Band, da habe ich den Song nochmal nur kicken müssen. Das hat mich ganz bannig verjocht. This Year ist das hier, das letzte reguläre Album von der Band Rootcom Died von Evanescence, Hate Dynamic auch so. Dazwischen, wie wir das nur All Heads in a Little Baby Pause mal eine Kinder-CD Rootbrech. Und von daher töff ich mal gespannt, wann das nächste Studioalbum von der Band Rootcom Died. Hier kommen sie nun mit What You Want. Ja, was wird wie ein ganz neges Album? Ist auch ganz einfach, oder?

Tja, was wird wie eigentlich so richtig? Ja, und ich überleg mal so, ah, sich gut fühlen, das ist immer was Wunderbares, besonders mit diesem Wetter, weil manchmal ist einem doch so beten, ja, fröstlich, wie auch immer, aber Brian Adams, der Muck ist das einfach, hier ist Fitz, yeah, good.

Ja, wenn man sich richtig gut fühlt, dann lohnt man sich auch nicht ärgern. Und wenn man sich ärgern lohnt, damit man aufpasst. Das ein oder andere kann man, wenn man den Gegenüber ordentlich ins Gesicht kicken, da hat nämlich auch ganz fix erkennen. Strange Ways hätte das auch gesagt, aber da hätte einer ganz genau kicken, ist nämlich Danger in your eyes.

Fehler habt schon immer so eine lütte Überlegung, so was wäre, wenn morgen zum Beispiel die Welt untergehen dort oder wenn ich morgen nicht mehr Dwarven bin, ja, was wollte ich denn noch für Mucken? Der eine oder andere überlegt dann so, ja, erstmal doch hier die Vieren gehen oder Turnum hin. Ach, ich will das nicht und ich bin eigentlich so zufrieden, wie das nur ist. Mudley Crew, mittlerweile gibt es das schöne Bändchen leider nicht mehr, der hat mal einen Song rückwärts, hier ist If I Die Tomorrow.

Ich glaube, für solche Momente kann man sich da einfach Ludwig Tieten mucken, nochmal so Dürr atmen, nochmal no denken. Oder wie Gary Muller Second Date. Take a little time. Wir geben schon Ton noch nicht zu sagen. Oder was schlecht sieht der Ton?

Ja, kommen wir nun zu so einem Thema. Ich glaube, da gibt es ganz, ganz viele Songs drüber. Ich meine, das Thema Liebe. Liebe ist ja schon so eine Sog. Der eine hält Gieren, der andere den Dinah Way oder wie auch immer. Man sagt, der andere war ein bisschen dramdösig oder dösig im Kopf. Wie auch immer. Whitesnake, der Sechte, sind einfach deswegen verurteilt worden. Hier ist Guilty of Love.

So, das gibt's ja so viele, die dann sagen, ja, oh, der eine oder andere, der lebt, hätte mich dahin mogeln, hätte mich mal durch mogeln auch, ja, hätte mich ein Herz richtig doll weh tun. So, ist nun mal so. Winnie Winston, damals Gitarrist wie Kisswin, ist am Blut geflogen, hätte sich dann damals beim zweiten Album den Sänger Mark Slaughter der Tau holt, der dann ganz einfach mal sagt, Love Kills.

Aber wie ist das schon? Man sucht eigentlich die einzig wahre, richtige, ja. Und ja, damit sind wir wie ein Sänger von eben von Willie Vincent, Mark Slaughter. Der hätte einen Acheran mit zusammen mit dem Bassisten Dennis Drum, der Band Slaughter gründet. Der hätte dann was echt einfach, was man sucht, da hat nämlich wirkliche, reelle Liebe, also von der Real Love. Und Acheran, da habt ihr nochmal einen Hinweis in eigener Sucht. Das müsst ihr unbedingt mal anhören und vielleicht kann man sie locken und neugierig machen.

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1: 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Und wer weiß, vielleicht habt ihr die neugierig Mobilis gedacht, und Mensch, das hab ich immer noch wohl, aber ich hab nicht gewusst, wie das geht. Nun weiß das auch. Von daher, dann kannst du mal ein bisschen hinter die Kulissen kicken vom Radio und es macht einfach nur richtig viel Spaß. Um das ein Lütbeten-Ton am Mul hab ich so einen Song. Der ein oder andere kennt ihn noch früher von der Jeans-Werbung. Hier kommt Stillskin mit Inside.

Beim nächsten Song gefällt mir der eine oder andere sagt dann so, wie in gewissen Situationen, da bin ich richtig schnell und fix unterwegs mit dem Sammeln. Als wenn ich so aber Fluchtwehen bin, dann muss ich das Ganze mal musikalisch. Hier kommt Victory mit On the Loose.

dann und wann ist das bei mir in der Sendung immer so, dass der ein oder andere Song so ein verdächtiges Knacken dabei hat. Dann liegt er nämlich daran, im Original ist er dann von diesem schwarzen Vinyl noch wehen. Zumindest bei mir, ja, ist eine ganz schöne Arbeit. So, ob wie der nächsten Band. So würde ich sagen, diese Band hat Shy, was auf Deutsch einfach schüchtern haten deit. Und dann ein schüchterner Mensch, der dann sagt, ja, wenn dann den ich gern hab, nicht mehr wie mir ist, wie ist denn das so? Auf jeden Fall, der Song ist wunderschön. Hier ist After the Love is Gone.

Tja, irgendwie dazu passen, Heavy Gewehr, eine Band und der Weiße Löwe, Thomas, der hat dann Thomas so eine Zeichentrickserie gegeben. Ich weiß nur gar nicht, wie der Weiße Löwe zu erhalten hat. Aber egal, der kämpft halt noch eine Band und der hat einen wunderbaren Song, hier ist White Line mit Broken Heart.

wie hey, der hat immer so schön, lügen hat Kurt Bain, also der eine oder andere darf dann auch nicht mehr lügen, weil ansonsten, ja, kann er dann unter dem Sofa in der Tür löpen oder Tür auf und ab gehen. Und irgendwie ist dann immer so was, also von daher immer die Wahrheit vertellen. 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In der Golden Stunde ist er nämlich für uns da, unser James O'Connor, und sagt den Nacht auf Radio Regentrudel. Mit Sicherheit hätte er richtig viel schöne Musik, Tobi. Und weil ich nicht lügen will, sag ich doch nämlich auch mit Don't Lie to Me. Nee, ich hab dir Wahrheit vertellt. James O'Connor kommt nachher ran. Und no docken habe ich nochmal ein Maiden Root Search mit Stranger in a Strange Land.

Ach, kommen wir doch schon in den nächsten großen Stimmen, nämlich Geoff Tate, Domots of the Queensryche, von dem grandiosen Album Operation Mindcrime, ein wunderbarer Song, ich höre ihn immer, wir gehen hier, Spreading the Disease.

Wie Musik ist das doch eigentlich ganz einfach. Man fühlt sich richtig wohl, hört die richtige Musik und denkt auch so, ach, glücklich, zufrieden bin ich und hab vielleicht das, ja, wie der nächste Song, Hate and Died. Hier kommt UDO mit Heart of Gold.

So angeblich gibt es von der musikalischen Sicht her eine nige Besetzung wie Beyond the Black. Also sind ja die Musiker austauscht worden, die Stimme der Sängerin ist durchgeblieben. Also von daher bin ich mal gespannt, wie das wiedergehen wird. Aber jetzt kommt sie erstmal vom aktuellen Album mit Lost in Forever. Und nachher dann ein Lüder-Hinweis, wenn man sich dann während der Sendung auch mit uns unterhalten wollte. Ganz einfach eigentlich.

Lara Lust mit uns zu chatten? 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

So einfach, wie sie das anhört, so ist das nämlich auch. Ne? Da geht man so hin, da kommt man hin, wir haben Facebook, wir können uns viel unterhalten, auch neben der Sendung. Apropos Chat, da begrüße ich ganz schon meine Nachfolger, Nomi von 22 bis mindestens Mitternacht unterwegs, unseren James O'Connor im Chat deiner Highway One. Hey, sech dann hüt der Nacht auf Radio Regentude mit Sicherheit, wir haben wunderbare Musik, Tobi. Ja, bliff mir mal beim Chat, ja, wenn du dann da bist, dann habt ihr auch Themen, nicht nur über die Musik, auch nebenbei, immer wer was Feines, Tobi. Von daher kommt man einen so richtig schön neugierig machen und wir habt richtig Facebook. So, dann habe ich den nächsten Song so von Anfang an versammelt. Den Mugi nochmal von führen an. Ich hab nochmal Slaughter dabei mit Mad About You.

Wie Musik ist das schon mal so, mit dem Säcken, entweder ist man bereit oder nicht, oder mit sich beten, der Top-3-Minuten, also so richtig von 0 auf 100 irgendwie, ja, ich würde da so ein Lütbeten mitgehen, ist nochmal so Europe, die sagt ganz einfach Ready or Not, finde ich ein bisschen hart, aber irgendwie passend, wie, und nachher dann kommt nochmal Nightwish mit Sagan.

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Mit Sicherheit, wie gesagt, schöne Musik, Tobi, aber für mich ist das immer so, huch, wo es tiet wehnt, das kann schon hart. 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

was für ein wunderbarer, schöner Song. Mit mir eigentlich sagen, Asia Domals grandios wehen und auch Hütolo, ich höre sie immer wieder gieren und finde die Musik einfach nur titlos. Also mit mir einfach sagen, schön, immer wieder hören, immer wieder neu, immer frisch. Ja, war doch immer, oder gaben sich das auch. Hier ist No Substitute und vielleicht habt ihr auch all wieder damit.

No ist da wäre so weit, wo ich sagen muss, zwei Songs habe ich noch und dann ist hey für sie durch. Unser James O'Connor und sech den Nacht auf Radio Regentrude. Ja, wie sie ein Motto so ist. Ich glaube, dazu passt mein vorletzter Song wunderbar. Judas Priest, der sich dann Klicks von uns nur eine Sendung erwarten deit, nämlich Wild Nights. Und wenn ich genug kriegen deit, man könnte es ja rund um die Uhr hören, dann hätte man Hard and Crazy Days.

Uiuiui, so fix in 2 Stunden, aber schönen Dank Richtung Chat und schönen Dank Richtung Stream, dass ihr Dorwin seid. Es macht immer wieder richtig viel Spaß für Gisenten zu treffen. Ich bin das nächste Mal, nächste Weg, aber für Gidor mit Rockerblatt. Einfach dranbleiben, ist wunderbare Musik, aber dabei. Und zum Abschluss denke ich, so wie ich begonnen habe mit Cellos, nämlich Apokalyptica, der hat sich dann damals den ehemaligen Ehemann von Gwen Stefani der Tau holt, nämlich Gavin Rossdale. Und hab dann wunderbaren Song mit End of Me. Und ich finde das als Abschluss ganz gelungen. Ich sage schönen Dank fürs Zuhören, dranbleiben und bis zum nächsten Mal und tschüss.

0: Ja, moin und hallo zusammen. Wir begrüßen euch ganz herzlich zur letzten Ausgabe 2023 von unserer Saturday Night Party. Wir, das sind Ines und
1: Holger natürlich.
0: Und womit starten wir?
1: Mit Sometimes von Erasure.
0: Viel Spaß euch!

0: Ja, so kann doch eine Party beginnen. Oder Mega-Song von Lisa Stansfield, This is the Right Time.
1: Ja, und die Party geht weiter mit London Beat und I've Been Thinking About You.

0: So, eigentlich wollte ich es ja nicht mehr sagen. Das war die Band Corona. Ja, so oft gehört, aber das Lied war The Rhythm of the Night.
1: Ja, und jetzt gibt's den Megasong von Samantha Fox, Touch Me, I Wanna Feel Your Body.

0: Der Partykracher von Right Said Fred. You're my mate. Und womit geht's jetzt weiter? Ines?
1: Ja, wer unsere Sendung immer verfolgt, der weiß, wir switchen hin und her. Und jetzt gehen wir in den Schlager über. Und los geht's mit Mike Bauhaus. Es fährt ein Zug.
0: Nach? Wahrscheinlich nach nirgendwo. Ab geht die Fahrt.

0: Ja, wer sich fragt, wer das jetzt war, das war Frank Lukas mit dem Song Das alles überleben wir.
1: Ja, ihr hört die Saturday Night Party mit Ines und Holger live hier bei Radio Regentrude. Und jetzt gibt's den Klassiker von Chinggis Khan, Moskau.

0: Das war Gina Brese mit Tus. Und jetzt gibt's noch einen weiteren Song vom Label Fiesta Records. Und zwar...
1: Jetzt kommt die Heidi Jans mit dem Titel Wer?

0: Ja, Partyknaller, Bonnie M. mit Horny United, Ma Baker. Und jetzt gibt's den nächsten Party-Song und der heißt wie folgt.
1: Der Song heißt The Look of Love und von ABC und das ist mein Party-Song.
0: Na, dann mal los.

0: People of Kay waren das mit Justified and Ancient. Ja, ihr hört die Saturday Night Party mit Ines und Holger hier bei Radio Regentrude. Die letzte Sendung 2023. Und ja, eine Stunde haben wir noch. Weiterhin viel Spaß. Und Ines, mit was geht's weiter?
1: Mit The Twins und Ballet Dancer.
0: Auf geht's.

0: Ja, Howard Jones war das mit dem New Song in der etwas längeren Version. Ja, ich finde, der hätte ruhig noch länger gehen können. Ines, was hast du jetzt für uns?
1: Ja, erstmal muss ich sagen, das war noch mega Mucke damals, richtig gut. Und weiter geht's mit Rick Astley, Take Me to Your Heart.

0: Das war nochmal der Frank Lukas mit Leider geil.
1: Ja, und ihr kennt ja unsere Sendung. Wir haben natürlich immer wieder die die ersten drei Plätze der Schlagercharts mit am Start und weiterhin auf Platz 3. Ich glaube, letzten Monat war es genauso, ist die Maite Kelly mit Das tut sich doch keiner freiwillig an.

0: Ja, das war Heino Mendoza und Tanja mit Italien und der Sommertraum. Aber ja, ich glaube, Sommer ist hier was anderes.
1: Ja, das glaube ich auch. Also, das kann besser sein. Und ja, von den Schlagern jetzt ein bisschen rein in die neue deutsche Welle. Und wir hören jetzt Fehlfarben mit ein Jahr. Es geht voran.

0: Ja, absoluter neuer Deutsche Welle Klassiker. Flieger, grüß mir die Sonne von Extra Breit. Und der nächste Song, Ines.
1: Ja, ich möchte auch mal jemanden grüßen. Also Gesalein, ich grüße dich ganz tüchtig mit dem Lied von Falco, Maschine brennt. Viel Spaß damit.

0: Das waren die Sommersprossen von UKW.
1: Ja, und jetzt kommen wir zu Platz 1 der Schlagercharts in der letzten Sendung heute für 2023. Platz 2 spielen wir ganz am Schluss, denn dort hat sich etwas Weihnachtliches eingeschlichen. Lasst euch überraschen. Naja gut, ihr werdet sehen oder hören. Also Platz 1 sind Helene Fischer und Shirin David mit ihrer Neuversion von Atemlos durch die Nacht.

0: Ja, das war Hubert K. mit dem Sternenhimmel.
1: Ja, und jetzt geht's so schlagartig weiter mit Spliff und Carbonara.

0: Puh, ich wollte schon gerade sagen, Holger, setz das Nudelwasser auf. Aber ich glaube, ich fahre nach Berlin. Oder wo fahre ich auch noch hin, Holger?
1: Du, ich weiß nicht, ob du nach Berlin fährst. Auf jeden Fall geht's jetzt erstmal mit Felix Deluxe mit einem Taxi nach Paris. Mal gucken, was da so abgeht.

0: Ja, und das war auch schon der vorletzte Song für, ja, 2023. Wir bedanken uns bei allen Zuhörern, die bei unseren Sendungen so zahlreich dabei sind. Und Ines.
1: Ja, ich wollte noch sagen, Dankeschön, dass wir unsere tollen Lieder hier spielen dürfen bei Radio Regentrude. Und danke an uns Uwe, unsere Mädels und alle Fans von uns. Ja, ich hoffe, ihr hört beim nächsten Mal wieder rein und war schön mit euch.
0: Ja, und ich möchte mich auch nochmal ganz herzlich bei Willi be bedanken für seine richtig tolle Jahresabschlussmail. Ja, wir freuen uns hier ja dabei sein zu dürfen. Es ist wirklich eine tolle Sendung oder ein tolles Radio, tolles Team und wir hoffen, es geht im Jahr 2024 so weiter. So, und ja, der letzte Song kommt heute aus den Charts der Schlager. Und da ja Weihnachten war, hat es natürlich Ella Endlich mit Küss mich, halt mich, lieb mich in oder auf Platz 1 geschafft. Wir sagen ciao, bis zum nächsten Mal.
1: Ciao, ihr Lieben. Bis dann.

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Willkommen zur Sendung Blues Time. 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Mein Name ist Norbert Egger und ich freue mich, dass ihr dabei seid. Im Blues Time gibt es abwechselnd ausführliche Features, die Blues Charts und Vorstellungen von Blues-Produktionen.

Willkommen zur Blues Time 217 mit Teil 52 des Features zum Chicago Blues, heute zum Jahr 2008. In dieser Sendung spiele ich Chicago Blues aus jener Zeit und erzähle von den Entwicklungen 2008.

Das war Sugar Pie DeSanto mit Going Back to Where I Belong. Hier eine kurze Zusammenfassung der ersten Features zum Thema, welche übrigens in der Mediathek auf bluestime.eu/mediathek nachgehört werden können. In den bisherigen Teilen skizzierte ich die Entwicklung von Chicago zur Metropole. Ich behandelte die Geschichte des Blues ab den Anfängen als populäre Musik der Afroamerikaner. Die Geschichte begann 1912, als die ersten Blues veröffentlicht wurden, gegenüber dem Bluesboom der 1920er Jahre, den frühen Chicago Blues der 30er bis zur Entwicklung in den 1960ern. Ich berichtete von einigen der wichtigsten Musikerinnen jener Jahrzehnte, von Big Bill Brunsey über Memphis Minnie, Muddy Waters, Little Walter und Howlin' Wolf bis zur zweiten Generation der Chicago Blues Musikerinnen. Die gesamte Entwicklung des elektrischen Chicago Blues begann vor dem Hintergrund der großen Migration der schwarzen US-Amerikaner aus den rassistischen Südstaaten in die Industriestädte des Nordens. Dort wurde der Rassismus nicht so offen praktiziert und schwarze Menschen hofften auf die Chance auf ein besseres Leben. Allerdings war für die Afroamerikaner auch in den Industriestädten die Situation oft schwierig. Auch in Städten wie Chicago litt die schwarze Bevölkerung unter Rassismus, sozialen und kulturellen Nachteilen. Aber die erstarkende Bürgerrechtsbewegung und die Erkenntnis eines wachsenden Teils der weißen Bevölkerung über das verbrecherische Wesen des Rassismus führten nach und nach zu wichtigen Fortschritten der afroamerikanischen Emanzipationsbewegung. Vor dem Blick auf die Entwicklung 2008 wieder Sugar Pie DeSanto mit Can't Let You Go.

Das war Sugar Pie de Santo mit Can't Let You Go. Das Jahr 2008 war in den USA und insbesondere für die Afroamerikanerinnen ein Jahr der großen Veränderungen. Nachdem die Arbeitslosigkeit 2007 bei der schwarzen Bevölkerung auf einem Tiefstand war, traf die Weltwirtschaftskrise die Afroamerikanerinnen wieder schlimm. Die Arbeitslosigkeit stieg bis Dezember 2008 von 7,6 auf 12,1% und danach weiter bis auf sogar 16,8%. Damit war die Arbeitslosenquote bei Afroamerikanerinnen mehr als doppelt so hoch wie bei der weißen Bevölkerung, auf dem Höhepunkt dann sogar mehr als dreimal so hoch. Die traurige Formel First Fired, Last Hired traf leider immer noch zu. Ein Hoffnungsschimmer war dann im November 2008 die Wahl von Barack Obama als ersten afroamerikanischen US-Präsidenten, auch wenn sich die Hoffnungen in seinen Amtsjahren dann nicht erfüllten. Hier ist noch einmal Sugar Pie de Santo mit I Still Care, It's Done and Forgotten, and I Don't Feel Sorry.

Wir hörten Sugar Pie de Santa mit I Still Care, It's Done and Forgotten, and I Don't Feel Sorry. Warum in dieser Sendung über 2008 eigentlich Sugar Pie de Santa? Die Cousine von Etta James war eine der Stars des Chicago Blues Festivals 2008. Überhaupt waren auf dem Festival wieder viele der ganz großen Blues-Stars und vor allem viele Chicago Blues-Musikerinnen zu hören. Unter anderem auch Eddie Clearwater. Von ihm spiele ich für euch A Good Leavin' Alone, Trouble Trouble und Hypnotized.

Das war Eddie Clearwater mit Good Leaving Alone, Trouble Trouble und Hypnotized. Die Songs sind von seinem 2008 bei Alligator Records erschienenen Album Westside Strut. Mit dabei übrigens Ronnie Baker Brooks, der inzwischen ebenfalls hervorragende Sohn des berühmten Lonnie Brooks. Wir hören aus dem Album jetzt Do Unto Others, Blue Over You und Too Old to Get Married.

Wir hörten Eddie Clearwater mit Two and Two Others, Blue Over You und Too Old to Get Married. Eddie wurde ja 1935 in Mississippi geboren, war also in jedem Jahr schon deutlich über 70 und lieferte, wie wir hörten, großartig ab. Auch Larry Bell war auf dem Festival prominent vertreten. Hier sind von ihm Earthquake and Hurricane und Why Am I Treated So Bad.

0: Wir hörten Lurie Bell mit Earthquake and Hurricane und Why Am I Treated So Bad aus seinem damals aktuellen und bei Aria Records erschienenen Album Let's Talk About Love. An der Harp war übrigens Billy Branch dabei. Von Lurie spiele ich noch etwas zum Abschluss der Sendung. Aber vorher verabschiede ich mich von euch.
1: Vielen Dank fürs Einschalten von Blues Time und hoffentlich bis zur nächsten Sendung. Und nicht vergessen, es gibt Blues Time jede Woche. Jeweils einmal im Monat das Feature und die Charts und in den Wochen dazwischen die Specials. Wer die Sendungen nachhören möchte, findet diese auf der Seite bluestime.eu/mediathek. Eine gute Zeit wünscht euch, euer Norbert Egger.
0: Hier zum Abschluss Lurie Bell mit Cold Chills und Winehead Woman. Hier zum Abschluss von Lurie Bell, Cold Chills, Winehead Woman. Cold Chills!